Das ist ein großer Freude, hier zu sein, Rudolstadt. A song about a lumberjack who's coming straight up from Quebec, Monsieur Yvan Dubois.

Ok. Bereits vor ein bisschen Französisch sprechen. Ja? It's a bit complicated, no? It's go like this.